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1: Mit Julia Fritz. Die Deutsche Bahn steckt in einer Pünktlichkeitskrise und das soll künftig Konsequenzen für Vorstandsgehälter haben. Verkehrsminister Bilger kündigte in der Bild am Sonntag an, dass nicht eingehaltene Ziele sich direkt auf Bonuszahlungen auswirken sollen. Der Bund bereitet derzeit eine neue Finanzierungsvereinbarung mit dem Staatskonzern vor. Der 8-Stunden-Tag soll flexibler werden. Das fordert Arbeitgeberpräsident Dulger und drängt die Koalition zum Handeln. Mal länger arbeiten, dafür an einem anderen Tag früher Schluss. Dafür brauche es mehr Spielraum. Die EU erlaubt bis zu 48 Stunden pro Woche. In Deutschland gilt grundsätzlich der 8-Stunden-Tag mit Ausnahmen bis zu 10 Stunden. Nach dem Fund einer Sprengstoffdrohne am Flughafen Leipzig will Bundesinnenminister Dobrindt mehr zur Drohnensicherheit forschen. Das Wettrüsten erfordere eigene Forschungseinheiten, sagte er, der Bild am Sonntag. Mitte August soll am Testflughafen des Zentrums für Luft- und Raumfahrt eine entsprechende Einrichtung errichtet werden. Im Amazonasgebiet hat Brasilien so wenige Bäume gefällt wie seit einem Jahrzehnt nicht. Das Nationale Institut für Weltraumforschung meldete in den vergangenen 12 Monaten fast 3000 Quadratkilometer weniger Rodung, der niedrigste Wert seit Beginn der Aufzeichnungen. Präsident Lula hatte bei seinem Amtsantritt 2023 angekündigt, den Umwelt- und Klimaschutz zu stärken.
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3: In der Nacht im äußersten Norden mehr Wolken und etwas Regen, im Süden und Osten vereinzelt Schauer und Gewitter, 20 bis 13 Grad. Am Montag im Norden dicht bewölkt, von der Nordsee bis nach Mecklenburg-Vorpommern regnerisch, hier und da gibt's Gewitter.
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1: Mit Julia Fritz. Die Deutsche Bahn steckt in einer Pünktlichkeitskrise und das soll künftig Konsequenzen für Vorstandsgehälter haben. Verkehrsminister Bilger kündigte in der Bild am Sonntag an, dass nicht eingehaltene Ziele sich direkt auf Bonuszahlungen auswirken sollen. Der Bund bereitet derzeit eine neue Finanzierungsvereinbarung mit dem Staatskonzern vor. Der 8-Stunden-Tag soll flexibler werden, das fordert Arbeitgeberpräsident Dulger und drängt die Koalition zum Handeln. Mal länger arbeiten, dafür an einem anderen Tag früher Schluss, dafür brauche es mehr Spielraum. Die EU erlaubt bis zu 48 Stunden pro Woche. In Deutschland gilt grundsätzlich der 8-Stunden-Tag mit Ausnahmen bis zu 10 Stunden. Nach dem Fund einer Sprengstoffdrohne am Flughafen Leipzig will Bundesinnenminister Dobrindt mehr zur Drohnensicherheit forschen. Das Wettrüsten erfordere eigene Forschungseinheiten, sagte er, der Bild am Sonntag. Mitte August soll am Testflughafen des Zentrums für Luft- und Raumfahrt eine entsprechende Einrichtung errichtet werden. Im Amazonasgebiet hat Brasilien so wenige Bäume gefällt wie seit einem Jahrzehnt nicht. Das Nationale Institut für Weltraumforschung meldete in den vergangenen 12 Monaten fast 3000 Quadratkilometer weniger Rodung, der niedrigste Wert seit Beginn der Aufzeichnungen. Präsident Lula hatte bei seinem Amtsantritt 2023 angekündigt, den Umwelt- und Klimaschutz zu stärken.
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2: In der Nacht im äußersten Norden mehr Wolken und etwas Regen, im Süden und Osten vereinzelt Schauer und Gewitter, 20 bis 13 Grad. Am Montag im Norden dicht bewölkt, von der Nordsee bis nach Mecklenburg-Vorpommern regnerisch, hier und da gibt's Gewitter.
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1: Mit Julia Fritz. Die Deutsche Bahn steckt in einer Pünktlichkeitskrise und das soll künftig Konsequenzen für Vorstandsgehälter haben. Verkehrsminister Bilger kündigte in der Bild am Sonntag an, dass nicht eingehaltene Ziele sich direkt auf Bonuszahlungen auswirken sollen. Der Bund bereitet derzeit eine neue Finanzierungsvereinbarung mit dem Staatskonzern vor. Der 8-Stunden-Tag soll flexibler werden, das fordert Arbeitgeberpräsident Dulger und drängt die Koalition zum Handeln. Mal länger arbeiten, dafür an einem anderen Tag früher Schluss, dafür brauche es mehr Spielraum. Die EU erlaubt bis zu 48 Stunden pro Woche. In Deutschland gilt grundsätzlich der 8-Stunden-Tag mit Ausnahmen bis zu 10 Stunden. Nach dem Fund einer Sprengstoffdrohne am Flughafen Leipzig will Bundesinnenminister Dobrindt mehr zur Drohnensicherheit forschen. Das Wettrüsten erfordere eigene Forschungseinheiten, sagte er, der Bild am Sonntag. Mitte August soll am Testflughafen des Zentrums für Luft- und Raumfahrt eine entsprechende Einrichtung errichtet werden. Im Amazonasgebiet hat Brasilien so wenige Bäume gefällt wie seit einem Jahrzehnt nicht. Das Nationale Institut für Weltraumforschung meldete in den vergangenen 12 Monaten fast 3000 Quadratkilometer weniger Rodung, der niedrigste Wert seit Beginn der Aufzeichnungen. Präsident Lula hatte bei seinem Amtsantritt 2023 angekündigt, den Umwelt- und Klimaschutz zu stärken.
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2: In der Nacht im äußersten Norden mehr Wolken und etwas Regen, im Süden und Osten vereinzelt Schauer und Gewitter, 20 bis 13 Grad. Am Montag im Norden dicht bewölkt, von der Nordsee bis nach Mecklenburg-Vorpommern regnerisch, hier und da gibt's Gewitter.
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1: Mit Julia Fritz. In Berlin ist in der Nacht ein 30-jähriger Mann nach einem Streit auf offener Straße im Stadtteil Charlottenburg angeschossen und tödlich verletzt worden. Sanitäter versuchten noch, ihn zu reanimieren, er starb aber am Tatort. Die mutmaßlichen Täter sind flüchtig, die Mordkommission hat die Ermittlungen aufgenommen. Wenige Wochen vor der Landtagswahl in Sachsen-Anhalt hat Linken-Chef Pantisano angedeutet, seine Partei könnte die dortige CDU unterstützen. Im ZDF-Sommerinterview sagte er, es gelte zu verhindern, dass eine rechtsextreme Partei an die Macht komme. Die AfD liegt in Umfragen deutlich vorn. CDU-Ministerpräsident Schulze könnte für eine Wiederwahl auf Stimmen der Linken angewiesen sein. Arbeitgeberpräsident Dulger fordert, die tägliche Höchstarbeitszeit von 8 Stunden durch eine wöchentliche zu ersetzen. Die EU erlaubt bis zu 48 Stunden pro Woche. Fast alle Länder nutzen diesen Spielraum, nur Deutschland nicht. Union und SPD wollen eine entsprechende Regelung auch hierzulande einführen. Die Gewerkschaften warnen vor einem Ende des 8-Stunden-Tags. In Westeuropa war es im Juni und Juli so heiß wie noch nie zuvor. Mehrere Hitzewellen trieben die

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1: Mit Julia Fritz. In Berlin ist in der Nacht ein 30-jähriger Mann nach einem Streit auf offener Straße im Stadtteil Charlottenburg angeschossen und tödlich verletzt worden. Sanitäter versuchten noch, ihn zu reanimieren, er starb aber am Tatort. Die mutmaßlichen Täter sind flüchtig, die Mordkommission hat die Ermittlungen aufgenommen. Wenige Wochen vor der Landtagswahl in Sachsen-Anhalt hat Linken-Chef Pantisano angedeutet, seine Partei könnte die dortige CDU unterstützen. Im ZDF-Sommerinterview sagte er, es gelte zu verhindern, dass eine rechtsextreme Partei an die Macht komme. Die AfD liegt in Umfragen deutlich vorn. CDU-Ministerpräsident Schulze könnte für eine Wiederwahl auf Stimmen der Linken angewiesen sein. Arbeitgeberpräsident Dulger fordert, die tägliche Höchstarbeitszeit von 8 Stunden durch eine wöchentliche zu ersetzen. Die EU erlaubt bis zu 48 Stunden pro Woche. Fast alle Länder nutzen diesen Spielraum, nur Deutschland nicht. Union und SPD wollen eine entsprechende Regelung auch hierzulande einführen. Die Gewerkschaften warnen vor einem Ende des 8-Stunden-Tags. In Westeuropa war es im Juni und Juli so heiß wie noch nie zuvor. Mehrere Hitzewellen trieben die Temperaturen auf Rekordwerte, besonders im Südwesten Deutschlands. Gleichzeitig litten viele Regionen unter extremer Trockenheit. Fachleute warnen, dass sich Hitze und Dürre gegenseitig verstärken und die Folgen des Klimawandels immer spürbarer machen.

0: bis 36 Grad.
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1: Mit Julia Fritz. In Westeuropa war es im Juni und Juli so heiß wie noch nie zuvor. Laut EU-Klimadienst Copernicus lag die Durchschnittstemperatur bei 21,6 Grad, fast 3 Grad über dem langjährigen Mittel. Die Experten weisen aber auch auf ein deutliches Temperaturgefälle hin. In Osteuropa und Skandinavien war es wesentlich kühler als im Westen. Der 8-Stunden-Tag soll flexibler werden. Arbeitgeberpräsident Dulger drängt die schwarz-rote Koalition zum Handeln. Er fordert, stärker auf eine wöchentliche Höchstarbeitszeit zu setzen. Mal länger arbeiten, dafür an einem anderen Tag früher Schluss. Dafür brauche es mehr Spielraum. Die EU erlaubt bis zu 48 Stunden pro Woche. In Deutschland gilt grundsätzlich der 8-Stunden-Tag. Bundeskanzler Merz erwartet im Herbst einen Gesetzentwurf von Arbeitsministerin Bass. Die Gewerkschaften warnen allerdings davor, den 8-Stunden-Tag abzuschaffen. Bonuszahlungen für Bahnmanager sollen künftig an konkrete Ziele geknüpft werden. Das plant der neue Bundesverkehrsminister Bilger. Die Idee kommt gut an. Fahrgastverband Pro Bahn, Grüne und Koalitionspartner SPD begrüßen den Vorstoß. Wenn die Regierung Rekordinvestitionen in die Infrastruktur stecke, erwarte man auch, dass sich das in der Pünktlichkeit zeige, so die Sozialdemokraten. In Birmingham beginnt heute die Leichtathletik-Europameisterschaft. Das deutsche Team geht mit mehreren Medaillenhoffnungen an den Start. Zehnkampf-Weltmeister Leo Neugebauer gilt als Topfavorit. Weitspringerin Malaika Mihambo als starke Kandidatin für Edelmetall. Nur unter Vorbehalt dabei ist Sprintstar Owen Ansah. Die nationale Anti-Doping-Agentur wirft ihm vor, Anfang Juli einen Dopingtest verweigert zu haben. Ihm droht eine 4-jährige Sperre.
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2: Heute Norden wechselnd, teilweise auch dicht bewölkt. Hier und da auch Regenfälle. Im Verlauf zieht das Ganze Richtung Osten ab. Ansonsten zunächst heiter bis sonnig und trocken. Im Laufe des Tages vom Südwesten bis zur Neiße und bis zum Schwarzwald Schauer, teilweise auch kräftige Gewitter. 19 bis 25 Grad. Ansonsten von Westen in den Südosten 25 bis 36 Grad.
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1: Mit Julia Fritz. In Westeuropa war es im Juni und Juli so heiß wie noch nie zuvor. Laut EU-Klimadienst Copernicus lag die Durchschnittstemperatur bei 21,6 Grad. Fast 3 Grad über dem langjährigen Mittel. Die Experten weisen aber auch auf ein deutliches Temperaturgefälle hin. In Osteuropa und Skandinavien war es wesentlich kühler als im Westen. Der 8-Stunden-Tag soll flexibler werden. Arbeitgeberpräsident Dulger drängt die schwarz-rote Koalition zum Handeln. Er fordert, stärker auf eine wöchentliche Höchstarbeitszeit zu setzen. Mal länger arbeiten, dafür an einem anderen Tag früher Schluss. Dafür brauche es mehr Spielraum. Die EU erlaubt bis zu 48 Stunden pro Woche. In Deutschland gilt grundsätzlich der 8-Stunden-Tag. Bundeskanzler Merz erwartet im Herbst einen Gesetzentwurf von Arbeitsministerin Baß.

0: Neugebauer gilt als Topfavorit. Weitspringerin Malaika Mihambo als starke Kandidatin für Edelmetall. Nur unter Vorbehalt dabei ist Sprintstar Owen Ansah. Die nationale Anti-Doping-Agentur wirft ihm vor, Anfang Juli einen Dopingtest verweigert zu haben. Ihm droht eine 4-jährige Sperre.
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2: Heute Norden wechselnd, teilweise auch dicht bewölkt. Hier und da auch Regenfälle. Im Verlauf zieht das Ganze Richtung Osten ab. Ansonsten zunächst heiter bis sonnig und trocken. Im Lauf des Tages vom Südwesten bis zur Neiße und bis zum Schwarzwald Schauer, teilweise auch kräftige Gewitter. 19 bis 25 Grad. Ansonsten von Westen in den Südosten 25 bis 36 Grad.
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1: Mit Julia Fritz. In Berlin ist in der Nacht ein 30-jähriger Mann nach einem Streit auf offener Straße im Stadtteil Charlottenburg angeschossen und tödlich verletzt worden. Sanitäter versuchten noch, ihn zu reanimieren, er starb aber am Tatort. Die mutmaßlichen Täter sind flüchtig, die Mordkommission hat die Ermittlungen aufgenommen. Wenige Wochen vor der Landtagswahl in Sachsen-Anhalt hat Linken-Chef Pantisano angedeutet, seine Partei könnte die dortige CDU unterstützen. Im ZDF-Sommerinterview sagte er, es gelte zu verhindern, dass eine rechtsextreme Partei an die Macht komme. Die AfD liegt in Umfragen deutlich vorn. CDU-Ministerpräsident Schulze könnte für eine Wiederwahl auf Stimmen der Linken angewiesen sein. Arbeitgeberpräsident Dulger fordert, die tägliche Höchstarbeitszeit von 8 Stunden durch eine wöchentliche zu ersetzen. Die EU erlaubt bis zu 48 Stunden pro Woche. Fast alle Länder nutzen diesen Spielraum, nur Deutschland nicht. Union und SPD wollen eine entsprechende Regelung auch hierzulande einführen. Die Gewerkschaften warnen vor einem Ende des 8-Stunden-Tags. In Westeuropa war es im Juni und Juli so heiß wie noch nie zuvor. Mehrere Hitzewellen trieben die Temperaturen auf Rekordwerte, besonders im Südwesten Deutschlands. Gleichzeitig litten viele Regionen unter extremer Trockenheit. Fachleute warnen, dass sich Hitze und Dürre gegenseitig verstärken und die Folgen des Klimawandels immer spürbarer machen.
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2: Heute Norden wechselnd, teilweise auch dicht bewölkt. Hier und da auch Regenfälle. Im Verlauf zieht das Ganze Richtung Osten ab. Ansonsten zunächst heiter bis sonnig und trocken. Im Lauf des Tages vom Südwesten bis zur Neiße und bis zum Schwarzwald Schauer, teilweise auch kräftige Gewitter. 19 bis 25 Grad. Ansonsten von Westen in den Südosten 25 bis 36 Grad.
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1: Mit Julia Fritz. In Berlin ist in der Nacht ein 30-jähriger Mann nach einem Streit auf offener Straße im Stadtteil Charlottenburg angeschossen und tödlich verletzt worden. Sanitäter versuchten noch, ihn zu reanimieren, er starb aber am Tatort. Die mutmaßlichen Täter sind flüchtig, die Mordkommission hat die Ermittlungen aufgenommen. Wenige Wochen vor der Landtagswahl in Sachsen-Anhalt hat Linken-Chef Pantisano angedeutet, seine Partei könnte die dortige CDU unterstützen. Im ZDF-Sommerinterview sagte er, es gelte zu verhindern, dass eine rechtsextreme Partei an die Macht komme. Die AfD liegt in Umfragen deutlich vorn. CDU-Ministerpräsident Schulze könnte für eine Wiederwahl auf Stimmen der Linken angewiesen sein. Arbeitgeberpräsident Dulger fordert, die tägliche Höchstarbeitszeit von 8 Stunden durch eine wöchentliche zu ersetzen. Die EU erlaubt bis zu 48 Stunden pro Woche. Fast alle Länder nutzen diesen Spielraum, nur Deutschland nicht. Union und SPD wollen eine entsprechende Regelung auch hierzulande einführen. Die Gewerkschaften warnen vor einem Ende des 8-Stunden-Tags. In Westeuropa war es im Juni und Juli so heiß wie noch nie zuvor. Mehrere Hitzewellen trieben die Temperaturen auf Rekordwerte, besonders im Südwesten Deutschlands. Gleichzeitig litten viele Regionen unter extremer Trockenheit. Fachleute warnen, dass sich Hitze und Dürre gegenseitig verstärken und die Folgen des Klimawandels immer spürbarer machen.
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2: Heute Norden wechselnd, teilweise auch dicht bewölkt, hier und da auch Regenfälle. Im Verlauf zieht das Ganze Richtung Osten ab. Ansonsten zunächst heiter bis sonnig und trocken im Laufe des Tages. Vom Südwesten bis zur Neiße und bis zum Schwarzwald Schauer, teilweise auch kräftige Gewitter. 19 bis 25 Grad, ansonsten von Westen in den Südosten 25 bis 36 Grad.
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1: Mit Julia Fritz. In Westeuropa war es im Juni und Juli so heiß wie noch nie zuvor. Laut EU-Klimadienst Copernicus lag die Durchschnittstemperatur bei 21,6 Grad. Fast 3 Grad über dem langjährigen Mittel. Die Experten weisen aber auch auf ein deutliches Temperaturgefälle hin. In Osteuropa und Skandinavien war es wesentlich kühler als im Westen. Der 8-Stunden-Tag soll flexibler werden. Arbeitgeberpräsident Dulger drängt die schwarz-rote Koalition zum Handeln. Er fordert, stärker auf eine wöchentliche Höchstarbeitszeit zu setzen. Mal länger arbeiten, dafür an einem anderen Tag früher Schluss. Dafür brauche es mehr Spielraum. Die EU erlaubt bis zu 48 Stunden pro Woche. In Deutschland gilt grundsätzlich der 8-Stunden-Tag. Bundeskanzler Merz erwartet im Herbst einen Gesetzentwurf von Arbeitsministerin Bass. Die Gewerkschaften warnen allerdings davor, den 8-Stunden-Tag abzuschaffen. Bonuszahlungen für Bahnmanager sollen künftig an konkrete Ziele geknüpft werden. Das plant der neue Bundesverkehrsminister Bilger. Die Idee kommt gut an. Fahrgastverband Pro Bahn, Grüne und Koalitionspartner SPD begrüßen den Vorstoß. Wenn die Regierung Rekordinvestitionen in die Infrastruktur stecke, erwarte man auch, dass sich das in der Pünktlichkeit zeige, so die Sozialdemokraten. In Birmingham beginnt heute die Leichtathletik-Europameisterschaft. Das deutsche Team geht mit mehreren Medaillenhoffnungen an den Start. Zehnkampf-Weltmeister Leo Neugebauer gilt als Topfavorit. Weitspringerin Malaika Mihambo als starke Kandidatin für Edelmetall. Nur unter Vorbehalt dabei ist Sprintstar Owen Ansah. Die nationale Anti-Doping-Agentur wirft ihm vor, Anfang Juli einen Dopingtest verweigert zu haben. Ihm droht eine 4-jährige Sperre.
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2: Heute Norden wechselnd, teilweise auch dicht bewölkt. Hier und da auch Regenfälle. Im Verlauf zieht das Ganze Richtung Osten ab. Ansonsten zunächst heiter bis sonnig und trocken. Im Lauf des Tages vom Südwesten bis zur Neiße und bis zum Schwarzwald Schauer, teilweise auch kräftige Gewitter. 19 bis 25 Grad. Ansonsten von Westen in den Südosten 25 bis 36 Grad.
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1: Mit Julia Fritz. In Westeuropa war es im Juni und Juli so heiß wie noch nie zuvor. Laut EU-Klimadienst Copernicus lag die Durchschnittstemperatur bei 21,6 Grad. Fast 3 Grad über dem langjährigen Mittel. Die Experten weisen aber auch auf ein deutliches Temperaturgefälle hin. In Osteuropa und Skandinavien war es wesentlich kühler als im Westen. Der 8-Stunden-Tag soll flexibler werden. Arbeitgeberpräsident Dulger drängt die schwarz-rote Koalition zum Handeln. Er fordert, stärker auf eine wöchentliche Höchstarbeitszeit zu setzen. Mal länger arbeiten, dafür an einem anderen Tag früher Schluss. Dafür brauche es mehr Spielraum. Die EU erlaubt bis zu 48 Stunden pro Woche. In Deutschland gilt grundsätzlich der 8-Stunden-Tag. Bundeskanzler Merz erwartet im Herbst einen Gesetzentwurf von Arbeitsministerin Bass. Die Gewerkschaften warnen allerdings davor, den 8-Stunden-Tag abzuschaffen. Bonuszahlungen für Bahnmanager sollen künftig an konkrete Ziele geknüpft werden. Das plant der neue Bundesverkehrsminister Bilger. Die Idee kommt gut an. Fahrgastverband Pro Bahn, Grüne und Koalitionspartner SPD begrüßen den Vorstoß. Wenn die Regierung Rekordinvestitionen in die Infrastruktur stecke, erwarte man auch, dass sich das in der Pünktlichkeit zeige, so die Sozialdemokraten. In Birmingham beginnt heute die Leichtathletik-Europameisterschaft. Das deutsche Team geht mit mehreren Medaillenhoffnungen an den Start. Zehnkampfweltmeister Leo Neugebauer gilt als Topfavorit. Weitspringerin Malaika Mihambo als starke Kandidatin für Edelmetall. Nur unter Vorbehalt dabei ist Sprintstar Owen Ansah. Die nationale Anti-Doping-Agentur wirft ihm vor, Anfang Juli einen Dopingtest verweigert zu haben. Ihm droht eine 4-jährige Sperre.
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2: Heute im Norden wechselnd, teilweise auch dicht bewölkt. Hier und da auch Regenfälle. Im Verlauf zieht das Ganze Richtung Osten ab. Ansonsten zunächst heiter bis sonnig und trocken. Im Laufe des Tages vom Südwesten bis zur Neiße und bis zum Schwarzwald Schauer, teilweise auch kräftige Gewitter. 19 bis 25 Grad. Ansonsten von Westen in den Südosten 25 bis 36 Grad.
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1: Mit Julia Fritz. In Westeuropa war es im Juni und Juli so heiß wie noch nie zuvor. Laut EU-Klimadienst Copernicus lag die Durchschnittstemperatur bei 21,6 Grad. Fast 3 Grad über dem langjährigen Mittel. Die Experten weisen aber auch auf ein deutliches Temperaturgefälle hin. In Osteuropa und Skandinavien war es wesentlich kühler als im Westen. Der 8-Stunden-Tag soll flexibler werden. Arbeitgeberpräsident Dulger drängt die schwarz-rote Koalition zum Handeln. Er fordert, stärker auf eine wöchentliche Höchstarbeitszeit zu setzen. Mal länger arbeiten, dafür an einem anderen Tag früher Schluss. Dafür brauche es mehr Spielraum. Die EU erlaubt bis zu 48 Stunden pro Woche. In Deutschland gilt grundsätzlich der 8-Stunden-Tag. Bundeskanzler Merz erwartet im Herbst einen Gesetzentwurf von Arbeitsministerin Bass. Die Gewerkschaften warnen allerdings davor, den 8-Stunden-Tag abzuschaffen. Bonuszahlungen für Bahnmanager sollen künftig an konkrete Ziele geknüpft werden. Das plant der neue Bundesverkehrsminister Bilger. Die Idee kommt gut an. Fahrgastverband Pro Bahn, Grüne und Koalitionspartner SPD begrüßen den Vorstoß. Wenn die Regierung Rekordinvestitionen in die Infrastruktur stecke, erwarte man auch, dass sich das in der Pünktlichkeit zeige, so die Sozialdemokraten. In Birmingham beginnt heute die Leichtathletik-Europameisterschaft. Das deutsche Team geht mit mehreren Medaillenhoffnungen an den Start. Zehnkampf-Weltmeister Leo Neugebauer gilt als Topfavorit. Weitspringerin Malaika Mihambo als starke Kandidatin für Edelmetall. Nur unter Vorbehalt dabei ist Sprintstar Owen Ansah. Die nationale Anti-Doping-Agentur wirft ihm vor, Anfang Juli einen Dopingtest verweigert zu haben. Ihm droht eine 4-jährige Sperre.
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2: Heute im Norden wechselnd, teilweise auch dicht bewölkt. Hier und da auch Regenfälle. Im Verlauf zieht das Ganze Richtung Osten ab. Ansonsten zunächst heiter bis sonnig und trocken. Im Laufe des Tages vom Südwesten bis zur Neiße und bis zum Schwarzwald Schauer, teilweise auch kräftige Gewitter. 19 bis 25 Grad. Ansonsten von Westen in den Südosten 25 bis 36 Grad.
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1: Mit Michael Daub. Im Fall der Sprengstoffdrohne am Flughafen Leipzig gibt es offenbar eine heiße Spur. Ermittler sollen laut Bild eine DNA-Spur an dem Fluggerät gesichert haben und diese soll mit einer Spur aus einem Brandanschlag auf das DHL-Logistikzentrum in Leipzig im Juli 2024 übereinstimmen. Dieser Anschlag wurde mit dem russischen Geheimdienst in Verbindung gebracht. Die Drohne hatte nach bisherigen Erkenntnissen eine ukrainische Antonov-Frachtmaschine in die Luft jagen wollen. Der Druck auf FIFA-Präsident Infantino wächst weiter. In einem offenen Brief werfen die Dachverbände von Europa, Asien sowie Nord- und Mittelamerika Infantino Täuschung vor. Die FIFA habe versucht, die gescheiterten Investorenpläne nachträglich als bloßen Verfahrensfehler darzustellen. Dass der Vorschlag grundfalsch war, werde nicht eingeräumt. Der Brief endet mit einem klaren Appell für eine Führung, die dem Fußball dient, statt ihn zu beherrschen. Zum zweiten Mal innerhalb von 2 Wochen musste eine Maschine der Lufthansa-Tochter Swiss wegen Rauch an Bord außerplanmäßig landen. Die Maschine war auf dem Weg von Zürich nach Boston und musste in Dublin notlanden. Eine Powerbank hatte Rauch verursacht. Seit Januar ist die Nutzung und das Laden von Powerbanks bei allen Airlines der Lufthansa-Gruppe an Bord verboten. Der Deutsche Gewerkschaftsbund beklagt massive Mindestlohnverstöße. Seit Einführung des Mindestlohns 2015 haben Verstöße Beschäftigte, Sozialkassen und den Fiskus bis zu 64 Milliarden Euro gekostet. Jährlich seien rund 2 Millionen Beschäftigte betroffen. Der DGB fordert, Mindestlohnbetrug rigoros zu verfolgen und zu bestrafen. Bundesliga-Torschützenkönig Harry Kane vom FC Bayern München wird mit dem goldenen Schuh für den besten Torjäger Europas ausgezeichnet, bereits zum zweiten Mal nach 2024. Die Ehrung findet am 19. August im Vereinsmuseum der Münchner statt. Der goldene Schuh wird vom European Sports Media, einer Vereinigung führender europäischer Sportmedien, vergeben. Soweit die Meldungen.
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1: In der Nacht im Norden und an den Alpen wolkig, ansonsten kaum Wolken, nur zur See und an den Alpen noch ein paar Schauer, 15 bis 7 Grad, im Süden und an der Nordsee 18 bis 14. Tagsüber im Norden und im Osten sowie an den Alpen wolkig, hier und da Schauer, teilweise auch Gewitter, ansonsten sonnig und trocken, im Norden 18 bis 25, sonst 25 bis 32 Grad.
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1: Mit Michael Daub. Europas aktivster Vulkan, der Ätna auf Sizilien, sorgt ausgerechnet in der Ferienzeit für Chaos. Wegen riesiger Aschewolken und der Gefahr für die Luftfahrt wurden alle Landungen am nahegelegenen Flughafen Catania ausgesetzt. Auch viele Urlauber aus Deutschland müssen heute Geduld mitbringen. Der Ätna spuckt Lava, Asche und Gesteinsbrocken, die Warnstufe Rot gilt. Ein spektakuläres, aber gefährliches Naturschauspiel. Ein bezeichnendes Bild zum Auftakt. Der neue Bundesverkehrsminister Bilger ist mit einer ICE-Panne in seine Sommerreise gestartet. Auf dem Weg von Berlin nach Hamburg musste er den Wagen wechseln, weil die Klimaanlage ausgefallen war. Bilger hatte zuvor angekündigt, die Boni von Bahnmanagern künftig an konkrete Ziele, vor allem Pünktlichkeit, koppeln zu wollen. Deutschland hat eine vergleichsweise alte Bevölkerung. Laut neuer Bundesstatistik waren Ende vergangenen Jahres nur rund 8,3 Millionen Menschen, also etwa 10% der Bevölkerung, zwischen 15 und 24 Jahre alt. Im europäischen Vergleich liegt Deutschland damit knapp unter dem Durchschnitt. Den höchsten Anteil junger Leute hat Irland mit 12,7%. Im Schnitt alle 18 Minuten wurde im vergangenen Jahr ein Kind im Straßenverkehr verletzt oder getötet. Laut Statistischem Bundesamt verunglückten 2025 mehr als 29.000 Kinder unter 15 Jahren bei Verkehrsunfällen, 7% mehr als im Jahr 2024. Besonders erschreckend, die Zahl der getöteten Kinder stieg von 53 auf 74. Soweit die Meldungen.
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1: In der Nacht im Norden und an den Alpen wolkig, ansonsten kaum Wolken, nur zur See und an den Alpen noch ein paar Schauer, 15 bis 7 Grad, im Süden und an der Nordsee 18 bis 14. Tagsüber im Norden und im Osten sowie an den Alpen wolkig, hier und da Schauer, teilweise auch Gewitter, ansonsten sonnig und trocken, im Norden 18 bis 25, sonst 25 bis 32 Grad.
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1: Mit Michael Daub. Europas aktivster Vulkan, der Ätna auf Sizilien, sorgt ausgerechnet in der Ferienzeit für Chaos. Wegen riesiger Aschewolken und der Gefahr für die Luftfahrt wurden alle Landungen am nahegelegenen Flughafen Catania ausgesetzt. Auch viele Urlauber aus Deutschland müssen heute Geduld mitbringen. Der Ätna spuckt Lava, Asche und Gesteinsbrocken, die Warnstufe Rot gilt. Ein spektakuläres, aber gefährliches Naturschauspiel. Ein bezeichnendes Bild zum Auftakt. Der neue Bundesverkehrsminister Bilger ist mit einer ICE-Panne in seine Sommerreise gestartet. Auf dem Weg von Berlin nach Hamburg musste er den Wagen wechseln, weil die Klimaanlage ausgefallen war. Bilger hatte zuvor angekündigt, die Boni von Bahnmanagern künftig an konkrete Ziele, vor allem Pünktlichkeit, koppeln zu wollen. Deutschland hat eine vergleichsweise alte Bevölkerung. Laut neuer Bundesstatistik waren Ende vergangenen Jahres nur rund 8,3 Millionen Menschen, also etwa 10% der Bevölkerung, zwischen 15 und 24 Jahre alt. Im europäischen Vergleich liegt Deutschland damit knapp unter dem Durchschnitt. Den höchsten Anteil junger Leute hat Irland mit 12,7%. Im Schnitt alle 18 Minuten wurde im vergangenen Jahr ein Kind im Straßenverkehr verletzt oder getötet. Laut Statistischem Bundesamt verunglückten 2025 mehr als 29.000 Kinder unter 15 Jahren bei Verkehrsunfällen, 7% mehr als im Jahr 2024. Besonders erschreckend, die Zahl der getöteten Kinder stieg von 53 auf 74. Soweit die Meldungen.
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1: In der Nacht im Norden und an den Alpen wolkig, ansonsten kaum Wolken, nur zur See und an den Alpen noch ein paar Schauer, 15 bis 7 Grad, im Süden und an der Nordsee 18 bis 14. Tagsüber im Norden und im Osten sowie an den Alpen wolkig, hier und da Schauer, teilweise auch Gewitter, ansonsten sonnig und trocken, im Norden 18 bis 25, sonst 25 bis 32 Grad.
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1: Mit Michael Daub. Im Fall der Sprengstoffdrohne am Flughafen Leipzig gibt es offenbar eine heiße Spur. Ermittler sollen laut Bild eine DNA-Spur an dem Fluggerät gesichert haben und diese soll mit einer Spur aus einem Brandanschlag auf das DHL-Logistikzentrum in Leipzig im Juli 2024 übereinstimmen. Dieser Anschlag wurde mit dem russischen Geheimdienst in Verbindung gebracht. Die Drohne hatte nach bisherigen Erkenntnissen eine ukrainische Antonov-Frachtmaschine in die Luft jagen wollen. Der Druck auf FIFA-Präsident Infantino wächst weiter. In einem offenen Brief werfen die Dachverbände von Europa, Asien sowie Nord- und Mittelamerika Infantino Täuschung vor. Die FIFA habe versucht, die gescheiterten Investorenpläne nachträglich als bloßen Verfahrensfehler darzustellen. Dass der Vorschlag grundfalsch war, werde nicht eingeräumt. Der Brief endet mit einem klaren Appell für eine Führung, die dem Fußball dient, statt ihn zu beherrschen. Zum zweiten Mal innerhalb von 2 Wochen musste eine Maschine der Lufthansa-Tochter Swiss wegen Rauch an Bord außerplanmäßig landen. Die Maschine war auf dem Weg von Zürich nach Boston und musste in Dublin notlanden. Eine Powerbank hatte Rauch verursacht. Seit Januar ist die Nutzung und das Laden von Powerbanks bei allen Airlines der Lufthansa-Gruppe an Bord verboten. Der Deutsche Gewerkschaftsbund beklagt massive Mindestlohnverstöße. Seit Einführung des Mindestlohns 2015 haben Verstöße Beschäftigte, Sozialkassen und den Fiskus bis zu 64 Milliarden Euro gekostet. Jährlich seien rund 2 Millionen Beschäftigte betroffen. Der DGB fordert, Mindestlohnbetrug rigoros zu verfolgen und zu bestrafen. Bundesliga-Torschützenkönig Harry Kane vom FC Bayern München wird mit dem goldenen Schuh für den besten Torjäger Europas ausgezeichnet, bereits zum zweiten Mal nach 2024. Die Ehrung findet am 19. August im Vereinsmuseum der Münchner statt. Der goldene Schuh wird vom European Sports Media, einer Vereinigung führender europäischer Sportmedien, vergeben. Soweit die Meldungen.
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1: In der Nacht im Norden und an den Alpen wolkig, ansonsten kaum Wolken, nur zur See und an den Alpen noch ein paar Schauer, 15 bis 7 Grad, im Süden und an der Nordsee 18 bis 14. Tagsüber im Norden und im Osten sowie an den Alpen wolkig, hier und da Schauer, teilweise auch Gewitter, ansonsten sonnig und trocken, im Norden 18 bis 25, sonst 25 bis 32 Grad.
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1: Mit Michael Daub. Im Fall der Sprengstoffdrohne am Flughafen Leipzig gibt es offenbar eine heiße Spur. Ermittler sollen laut Bild eine DNA-Spur an dem Fluggerät gesichert haben und diese soll mit einer Spur aus einem Brandanschlag auf das DHL-Logistikzentrum in Leipzig im Juli 2024 übereinstimmen. Dieser Anschlag wurde mit dem russischen Geheimdienst in Verbindung gebracht. Die Drohne hatte nach bisherigen Erkenntnissen eine ukrainische Antonov-Frachtmaschine in die Luft jagen wollen. Der Druck auf FIFA-Präsident Infantino wächst weiter. In einem offenen Brief werfen die Dachverbände von Europa, Asien sowie Nord- und Mittelamerika Infantino Täuschung vor. Die FIFA habe versucht, die gescheiterten Investorenpläne nachträglich als bloßen Verfahrensfehler darzustellen. Dass der Vorschlag grundfalsch war, werde nicht eingeräumt. Der Brief endet mit einem klaren Appell für eine Führung, die dem Fußball dient, statt ihn zu beherrschen. Zum zweiten Mal innerhalb von 2 Wochen musste eine Maschine der Lufthansa-Tochter Swiss wegen Rauch an Bord außerplanmäßig landen. Die Maschine war auf dem Weg von Zürich nach Boston und musste in Dublin notlanden. Eine Powerbank hatte Rauch verursacht. Seit Januar ist die Nutzung und das Laden von Powerbanks bei allen Airlines der Lufthansa-Gruppe an Bord verboten. Der Deutsche Gewerkschaftsbund beklagt massive Mindestlohnverstöße. Seit Einführung des Mindestlohns 2015 haben Verstöße Beschäftigte, Sozialkassen und den Fiskus bis zu 64 Milliarden Euro gekostet. Jährlich seien rund 2 Millionen Beschäftigte betroffen. Der DGB fordert, Mindestlohnbetrug rigoros zu verfolgen und zu bestrafen. Bundesliga-Torschützenkönig Harry Kane vom FC Bayern München wird mit dem goldenen Schuh für den besten Torjäger Europas ausgezeichnet, bereits zum zweiten Mal nach 2024. Die Ehrung findet am 19. August im Vereinsmuseum der Münchner statt. Der goldene Schuh wird vom European Sports Media, einer Vereinigung führender europäischer Sportmedien, vergeben. Soweit die Meldungen.
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1: In der Nacht im Norden und an den Alpen wolkig, ansonsten kaum Wolken, nur zur See und an den Alpen noch ein paar Schauer, 15 bis 7 Grad, im Süden und an der Nordsee 18 bis 14. Tagsüber im Norden und im Osten sowie an den Alpen wolkig, hier und da Schauer, teilweise auch Gewitter, ansonsten sonnig und trocken, im Norden 18 bis 25, sonst 25 bis 32 Grad.
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1: Mit Michael Daub. Europas aktivster Vulkan, der Ätna auf Sizilien, sorgt ausgerechnet in der Ferienzeit für Chaos. Wegen riesiger Aschewolken und der Gefahr für die Luftfahrt wurden alle Landungen am nahegelegenen Flughafen Catania ausgesetzt. Auch viele Urlauber aus Deutschland müssen heute Geduld mitbringen. Der Ätna spuckt Lava, Asche und Gesteinsbrocken, die Warnstufe Rot gilt. Ein spektakuläres, aber gefährliches Naturschauspiel. Ein bezeichnendes Bild zum Auftakt. Der neue Bundesverkehrsminister Bilger ist mit einer ICE-Panne in seine Sommerreise gestartet. Auf dem Weg von Berlin nach Hamburg musste er den Wagen wechseln, weil die Klimaanlage ausgefallen war. Bilger hatte zuvor angekündigt, die Boni von Bahnmanagern künftig an konkrete Ziele, vor allem Pünktlichkeit, koppeln zu wollen. Deutschland hat eine vergleichsweise alte Bevölkerung. Laut neuer Bundesstatistik waren Ende vergangenen Jahres nur rund 8,3 Millionen Menschen, also etwa 10% der Bevölkerung, zwischen 15 und 24 Jahre alt. Im europäischen Vergleich liegt Deutschland damit knapp unter dem Durchschnitt. Den höchsten Anteil junger Leute hat Irland mit 12,7%. Im Schnitt alle 18 Minuten wurde im vergangenen Jahr ein Kind im Straßenverkehr verletzt oder getötet. Laut Statistischem Bundesamt verunglückten 2025 mehr als 29.000 Kinder unter 15 Jahren bei Verkehrsunfällen, 7% mehr als im Jahr 2024. Besonders erschreckend, die Zahl der getöteten Kinder stieg von 53 auf 74. Soweit die Meldungen.
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1: In der Nacht im Norden und an den Alpen wolkig, ansonsten kaum Wolken, nur zur See und an den Alpen noch ein paar Schauer, 15 bis 7 Grad, im Süden und an der Nordsee 18 bis 14. Tagsüber im Norden und im Osten sowie an den Alpen wolkig, hier und da Schauer, teilweise auch Gewitter, ansonsten sonnig und trocken, im Norden 18 bis 25, sonst 25 bis 32 Grad.
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1: Mit Michael Daub. Europas aktivster Vulkan, der Ätna auf Sizilien, sorgt ausgerechnet in der Ferienzeit für Chaos. Wegen riesiger Aschewolken und der Gefahr für die Luftfahrt wurden alle Landungen am nahegelegenen Flughafen Catania ausgesetzt. Auch viele Urlauber aus Deutschland müssen heute Geduld mitbringen. Der Ätna spuckt Lava, Asche und Gesteinsbrocken, die Warnstufe Rot gilt. Ein spektakuläres, aber gefährliches Naturschauspiel. Ein bezeichnendes Bild zum Auftakt. Der neue Bundesverkehrsminister Bilger ist mit einer ICE-Panne in seine Sommerreise gestartet. Auf dem Weg von Berlin nach Hamburg musste er den Wagen wechseln, weil die Klimaanlage ausgefallen war.

0: Milner hatte zuvor angekündigt, die Boni von Bahnmanagern künftig an konkrete Ziele, vor allem Pünktlichkeit, koppeln zu wollen. Deutschland hat eine vergleichsweise alte Bevölkerung. Laut neuer Bundesstatistik waren Ende vergangenen Jahres nur rund 8,3 Millionen Menschen, also etwa 10% der Bevölkerung, zwischen 15 und 24 Jahre alt. Im europäischen Vergleich liegt Deutschland damit knapp unter dem Durchschnitt. Den höchsten Anteil junger Leute hat Irland mit 12,7%. Im Schnitt alle 18 Minuten wurde im vergangenen Jahr ein Kind im Straßenverkehr verletzt oder getötet. Laut Statistischem Bundesamt verunglückten 2025 mehr als 29.000 Kinder unter 15 Jahren bei Verkehrsunfällen, 7% mehr als im Jahr 2024. Besonders erschreckend, die Zahl der getöteten Kinder stieg von 53 auf 74. Soweit die Meldungen.
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0: In der Nacht im Norden und an den Alpen wolkig, ansonsten kaum Wolken, nur zur See und an den Alpen noch ein paar Schauer, 15 bis 7 Grad, im Süden und an der Nordsee 18 bis 14. Tagsüber im Norden und im Osten sowie an den Alpen wolkig, hier und da Schauer, teilweise auch Gewitter, ansonsten sonnig und trocken, im Norden 18 bis 25, sonst 25 bis 32 Grad.
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1: Mit Michael Daub. Europas aktivster Vulkan, der Ätna auf Sizilien, sorgt ausgerechnet in der Ferienzeit für Chaos. Wegen riesiger Aschewolken und der Gefahr für die Luftfahrt wurden alle Landungen am nahegelegenen Flughafen Catania ausgesetzt. Auch viele Urlauber aus Deutschland müssen heute Geduld mitbringen. Der Ätna spuckt Lava, Asche und Gesteinsbrocken, die Warnstufe Rot gilt. Ein spektakuläres, aber gefährliches Naturschauspiel. Ein bezeichnendes Bild zum Auftakt. Der neue Bundesverkehrsminister Bilger ist mit einer ICE-Panne in seine Sommerreise gestartet. Auf dem Weg von Berlin nach Hamburg musste er den Wagen wechseln, weil die Klimaanlage ausgefallen war. Bilger hatte zuvor angekündigt, die Boni von Bahnmanagern künftig an konkrete Ziele, vor allem Pünktlichkeit, koppeln zu wollen. Deutschland hat eine vergleichsweise alte Bevölkerung. Laut neuer Bundesstatistik waren Ende vergangenen Jahres nur rund 8,3 Millionen Menschen, also etwa 10% der Bevölkerung, zwischen 15 und 24 Jahre alt. Im europäischen Vergleich liegt Deutschland damit knapp unter dem Durchschnitt. Den höchsten Anteil junger Leute hat Irland mit 12,7%. Im Schnitt alle 18 Minuten wurde im vergangenen Jahr ein Kind im Straßenverkehr verletzt oder getötet. Laut Statistischem Bundesamt verunglückten 2025 mehr als 29.000 Kinder unter 15 Jahren bei Verkehrsunfällen, 7% mehr als im Jahr 2024. Besonders erschreckend, die Zahl der getöteten Kinder stieg von 53 auf 74. Soweit die Meldungen.
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1: In der Nacht im Norden und an den Alpen wolkig, ansonsten kaum Wolken, nur zur See und an den Alpen noch ein paar Schauer, 15 bis 7 Grad, im Süden und an der Nordsee 18 bis 14. Tagsüber im Norden und im Osten sowie an den Alpen wolkig, hier und da Schauer, teilweise auch Gewitter, ansonsten sonnig und trocken, im Norden 18 bis 25, sonst 25 bis 32 Grad.
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1: Mit Michael Daub. Europas aktivster Vulkan, der Ätna auf Sizilien, sorgt ausgerechnet in der Ferienzeit für Chaos. Wegen riesiger Aschewolken und der Gefahr für die Luftfahrt wurden alle Landungen am nahegelegenen Flughafen Catania ausgesetzt. Auch viele Urlauber aus Deutschland müssen heute Geduld mitbringen. Der Ätna spuckt Lava, Asche und Gesteinsbrocken, die Warnstufe Rot gilt. Ein spektakuläres, aber gefährliches Naturschauspiel. Ein bezeichnendes Bild zum Auftakt. Der neue Bundesverkehrsminister Bilger ist mit einer ICE-Panne in seine Sommerreise gestartet. Auf dem Weg von Berlin nach Hamburg musste er den Wagen wechseln, weil die Klimaanlage ausgefallen war. Bilger hatte zuvor angekündigt, die Boni von Bahnmanagern künftig an konkrete Ziele, vor allem Pünktlichkeit, koppeln zu wollen. Deutschland hat eine vergleichsweise alte Bevölkerung. Laut neuer Bundesstatistik waren Ende vergangenen Jahres nur rund 8,3 Millionen Menschen, also etwa 10% der Bevölkerung, zwischen 15 und 24 Jahre alt. Im europäischen Vergleich liegt Deutschland damit knapp unter dem Durchschnitt. Den höchsten Anteil junger Leute hat Irland mit 12,7%. Im Schnitt alle 18 Minuten wurde im vergangenen Jahr ein Kind im Straßenverkehr verletzt oder getötet. Laut Statistischem Bundesamt verunglückten 2025 mehr als 29.000 Kinder unter 15 Jahren bei Verkehrsunfällen, 7% mehr als im Jahr 2024. Besonders erschreckend, die Zahl der getöteten Kinder stieg von 53 auf 74. Soweit die Meldungen.
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1: In der Nacht im Norden und an den Alpen wolkig, ansonsten kaum Wolken, nur zur See und an den Alpen noch ein paar Schauer, 15 bis 7 Grad, im Süden und an der Nordsee 18 bis 14. Tagsüber im Norden und im Osten sowie an den Alpen wolkig, hier und da Schauer, teilweise auch Gewitter, ansonsten sonnig und trocken, im Norden 18 bis 25, sonst 25 bis 32 Grad.
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1: Mit Michael Daub. Europas aktivster Vulkan, der Ätna auf Sizilien, sorgt ausgerechnet in der Ferienzeit für Chaos. Wegen riesiger Aschewolken und der Gefahr für die Luftfahrt wurden alle Landungen am nahegelegenen Flughafen Catania ausgesetzt. Auch viele Urlauber aus Deutschland müssen heute Geduld mitbringen. Der Ätna spuckt Lava, Asche und Gesteinsbrocken, die Warnstufe Rot gilt. Ein spektakuläres, aber gefährliches Naturschauspiel. Ein bezeichnendes Bild zum Auftakt. Der neue Bundesverkehrsminister Bilger ist mit einer ICE-Panne in seine Sommerreise gestartet. Auf dem Weg von Berlin nach Hamburg musste er den Wagen wechseln, weil die Klimaanlage ausgefallen war. Bilger hatte zuvor angekündigt, die Boni von Bahnmanagern künftig an konkrete Ziele, vor allem Pünktlichkeit, koppeln zu wollen. Deutschland hat eine vergleichsweise alte Bevölkerung. Laut neuer Bundesstatistik waren Ende vergangenen Jahres nur rund 8,3 Millionen Menschen, also etwa 10% der Bevölkerung, zwischen 15 und 24 Jahre alt. Im europäischen Vergleich liegt Deutschland damit knapp unter dem Durchschnitt. Den höchsten Anteil junger Leute hat Irland mit 12,7%. Im Schnitt alle 18 Minuten wurde im vergangenen Jahr ein Kind im Straßenverkehr verletzt oder getötet. Laut Statistischem Bundesamt verunglückten 2025 mehr als 29.000 Kinder unter 15 Jahren bei Verkehrsunfällen, 7% mehr als im Jahr 2024. Besonders erschreckend, die Zahl der getöteten Kinder stieg von 53 auf 74. Soweit die Meldungen.
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1: In der Nacht im Norden und an den Alpen wolkig, ansonsten kaum Wolken, nur zur See und an den Alpen noch ein paar Schauer, 15 bis 7 Grad, im Süden und an der Nordsee 18 bis 14. Tagsüber im Norden und im Osten sowie an den Alpen wolkig, hier und da Schauer, teilweise auch Gewitter, ansonsten sonnig und trocken, im Norden 18 bis 25, sonst 25 bis 32 Grad.
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1: Mit Michael Daub. Europas aktivster Vulkan, der Ätna auf Sizilien, sorgt ausgerechnet in der Ferienzeit für Chaos. Wegen riesiger Aschewolken und der Gefahr für die Luftfahrt wurden alle Landungen am nahegelegenen Flughafen Catania ausgesetzt. Auch viele Urlauber aus Deutschland müssen heute Geduld mitbringen. Der Ätna spuckt Lava, Asche und Gesteinsbrocken, die Warnstufe Rot gilt. Ein spektakuläres, aber gefährliches Naturschauspiel. Ein bezeichnendes Bild zum Auftakt. Der neue Bundesverkehrsminister Bilger ist mit einer ICE-Panne in seine Sommerreise gestartet. Auf dem Weg von Berlin nach Hamburg musste er den Wagen wechseln, weil die Klimaanlage ausgefallen war. Bilger hatte zuvor angekündigt, die Boni von Bahnmanagern künftig an konkrete Ziele, vor allem Pünktlichkeit, koppeln zu wollen. Deutschland hat eine vergleichsweise alte Bevölkerung. Laut neuer Bundesstatistik waren Ende vergangenen Jahres nur rund 8,3 Millionen Menschen, also etwa 10% der Bevölkerung, zwischen 15 und 24 Jahre alt. Im europäischen Vergleich liegt Deutschland damit knapp unter dem Durchschnitt. Den höchsten Anteil junger Leute hat Irland mit 12,7%. Im Schnitt alle 18 Minuten wurde im vergangenen Jahr ein Kind im Straßenverkehr verletzt oder getötet. Laut Statistischem Bundesamt verunglückten 2025 mehr als 29.000 Kinder unter 15 Jahren bei Verkehrsunfällen, 7% mehr als im Jahr 2024. Besonders erschreckend, die Zahl der getöteten Kinder stieg von 53 auf 74. Soweit die Meldungen.
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1: In der Nacht im Norden und an den Alpen wolkig, ansonsten kaum Wolken, nur zur See und an den Alpen noch ein paar Schauer, 15 bis 7 Grad, im Süden und an der Nordsee 18 bis 14. Tagsüber im Norden und im Osten sowie an den Alpen wolkig, hier und da Schauer, teilweise auch Gewitter, ansonsten sonnig und trocken, im Norden 18 bis 25, sonst 25 bis 32 Grad.
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1: Mit Michael Daub. Europas aktivster Vulkan, der Ätna auf Sizilien, sorgt ausgerechnet in der Ferienzeit für Chaos. Wegen riesiger Aschewolken und der Gefahr für die Luftfahrt wurden alle Landungen am nahegelegenen Flughafen Catania ausgesetzt. Auch viele Urlauber aus Deutschland müssen heute Geduld mitbringen. Der Ätna spuckt Lava, Asche und Gesteinsbrocken, die Warnstufe Rot gilt. Ein spektakuläres, aber gefährliches Naturschauspiel. Ein bezeichnendes Bild zum Auftakt. Der neue Bundesverkehrsminister Bilger ist mit einer ICE-Panne in seine Sommerreise gestartet. Auf dem Weg von Berlin nach Hamburg musste er den Wagen wechseln, weil die Klimaanlage ausgefallen war. Bilger hatte zuvor angekündigt, die Boni von Bahnmanagern künftig an konkrete Ziele, vor allem Pünktlichkeit, koppeln zu wollen. Deutschland hat eine vergleichsweise alte Bevölkerung. Laut neuer Bundesstatistik waren Ende vergangenen Jahres nur rund 8,3 Millionen Menschen, also etwa 10% der Bevölkerung, zwischen 15 und 24 Jahre alt. Im europäischen Vergleich liegt Deutschland damit knapp unter dem Durchschnitt. Den höchsten Anteil junger Leute hat Irland mit 12,7%. Im Schnitt alle 18 Minuten wurde im vergangenen Jahr ein Kind im Straßenverkehr verletzt oder getötet. Laut Statistischem Bundesamt verunglückten 2025 mehr als 29.000 Kinder unter 15 Jahren bei Verkehrsunfällen, 7% mehr als im Jahr 2024. Besonders erschreckend, die Zahl der getöteten Kinder stieg von 53 auf 74. Soweit die Meldungen.
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1: In der Nacht im Norden und an den Alpen wolkig, ansonsten kaum Wolken, nur zur See und an den Alpen noch ein paar Schauer, 15 bis 7 Grad, im Süden und an der Nordsee 18 bis 14. Tagsüber im Norden und im Osten sowie an den Alpen wolkig, hier und da Schauer, teilweise auch Gewitter, ansonsten sonnig und trocken, im Norden 18 bis 25, sonst 25 bis 32 Grad.
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